0: woher du die hattest. Was ist das?
1: Nee, überhaupt nicht. Nee, ich war einfach nur mit einer Nähmaschine am Ding. Nur habe ich